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1: Im Studio Colin Mock. Jürgen Klopp hat seinen ersten Kader als neuer Bundestrainer vorgestellt. Weil 4 Nations League-Spiele anstehen, nominiert er 44 Spieler, mehr als üblich. Unter anderem winkt den Youngstern Said Elmallah vom 1. FC Köln und Felix Keidel von der SV Elversberg das Debüt. Klopp sagt:
2: Hat wirklich Spaß gemacht, sich mit den Jungs auszutauschen. Ich kann euch sagen, es bedeutet ihnen allen unglaublich viel, für die deutsche Nationalmannschaft zu spielen. Ich finde, das ist auch mal eine Geschichte, die man so sagen darf. Ich war ja bis vor 4 Wochen auch eher eine Beobachterrolle. Man ist sich da nicht immer ganz sicher. Wir haben uns gemeinsam dazu entschlossen, das ja ab jetzt eben auch wieder sichtbar zu machen.
1: Nächste Woche geht's los mit der Partie gegen die Niederlande. Windenergie wird für die Stromerzeugung bei uns immer wichtiger. Jetzt ist der nächste große Schritt gemacht. In der Nordsee ist Deutschlands bisher größter Offshore-Windpark ans Netz gegangen. Silas Quiring berichtet.
3: Etwas mehr als 100 Kilometer westlich von Helgoland stehen sie. Die 64 Windräder des Parks mit dem passenden plattdeutschen Namen He Dreit, also er dreht. Der Park alleine hebt die Leistung der deutschen Offshore-Anlagen von etwa 10 auf jetzt 11 Gigawatt. Umgerechnet heißt das, dass der Park über 1 Million Haushalte mit Strom versorgen kann. Gekostet hat der Bau fast 2,5 Milliarden Euro, übrigens ganz ohne Gelder vom Staat.
1: Angriffe auf Bahnpersonal oder auch Einsatzkräfte sollen in Deutschland stärker bestraft werden. Ein Gesetzentwurf aus dem Justizministerium soll in den kommenden Wochen ins Kabinett. Für Attacken soll künftig eine Mindeststrafe von 6 statt bisher 3 Monaten gelten. In Brandenburg ist ein IS-Anhänger mit mutmaßlichen Anschlagsplänen festgenommen worden. Dafür hat der Mann laut Bundesanwaltschaft unter anderem schon eine Kirche in Bremen als potenzielles Ziel ausgekundschaftet und sich eine Waffe besorgt. Er sitzt jetzt in U-Haft. US-Präsident Trump droht der EU und Kanada wegen der geplanten engeren Zusammenarbeit. Er bringt höhere Zölle und sogar einen Handelsstopp mit Europa ins Spiel. Der kanadische Premier Carney sagt dazu: Niemand wird uns vorschreiben, mit wem wir international Vereinbarungen treffen dürfen. Fehlstart für Hoffenheim in der Fußball-Europa League. Die TSG verlor ihr Auftaktmatch beim griechischen Club Kreta am Abend mit 0:2.
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4: Mit KI-Support. Wolkig ist es in der Nacht erstmal und ab und zu kann es auch noch regnen, vor allem im Osten. Später lockert das immer wieder auf und zwischendurch kommt die Sonne raus. Heute liegen die Höchstwerte bei 17 bis 23 Grad. Morgen sind dann öfter Wolken unterwegs, nach Nebel am Morgen wird es aber meist trocken und bis zu 24 Grad warm.
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1: Im Studio ist Alina Wolf. Polen und die USA befinden sich, laut US-Präsident Donald Trump, in fortgeschrittenen Gesprächen über einen Stützpunkt des US-Heeres in Polen. Dank der entschlossenen Politik des polnischen Präsidenten Karol Nawrocki würden große Fortschritte erzielt, so Trump. Sollte es zu einer Einigung kommen, könnte schon in Kürze ein Standort bekannt gegeben werden. Trump sprach von einem historischen Schritt in der Partnerschaft beider Länder. Polen hatte sich zuletzt verstärkt um eine größere US-Truppenpräsenz bemüht. In diesem Jahr haben bisher weniger Flüchtlinge die Bootsüberfahrt nach Europa versucht. Auf dem gefährlichen Seeweg sind aber mehr Menschen ums Leben gekommen. Die Internationale Organisation für Migration, IOM, gab die Zahl der Flüchtlinge per Boot bis Mitte September mit 60.000 an. Das entspricht einem Rückgang von 39%. 2.292 Menschen starben bei der Überfahrt. Im Vorjahr waren es 1.999. Fast jeder Todesfall und jedes Verschwinden auf See ist vermeidbar, erklärte IOM-Generaldirektorin Amy Pope.
2: Vor den Wahlen in Mecklenburg-Vorpommern und Berlin am Sonntag werben die Parteien in beiden Ländern an diesem Freitag noch bei Abschlussveranstaltungen noch einmal um Stimmen. Neue Umfragen sagen knappe Rennen voraus. Laut ZDF-Politbarometer Extra kommt die SPD in Mecklenburg-Vorpommern auf 37%, die AfD auf 36%. In der Hauptstadt liegt die Linke mit 22% knapp vor der CDU mit 20%. Beide Wahlen könnten auch über die politische Zukunft von Kanzler Friedrich Merz entscheiden. Trotz Protesten in Israel genehmigt die US-Regierung den milliardenschweren Verkauf von 48 modernen Tarnkappenjets vom Typ F-35 an Saudi-Arabien. In einer Mitteilung an den US-Kongress hieß es, das Außenministerium habe dem geplanten Verkauf von Kampfjets und Zubehör samt Ausbildung zugestimmt. Präsident Donald Trump hatte das umstrittene Geschäft bereits Ende 2025 angekündigt. Bislang wurden die hochmodernen Tarnkappenkampfflugzeuge im Nahen und Mittleren Osten nur an den engen US-Verbündeten Israel abgegeben.
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3: Heute bleibt es wechselnd bewölkt mit längeren freundlichen Abschnitten. Anfangs fällt über der südlichen Mitte und im Osten noch etwas Regen. Später ziehen vor allem im Norden einzelne Schauer durch. Südlich der Donau bleibt es meist trocken. Die Temperaturen erreichen 17 bis 23 Grad. An der Küste weht ein kräftiger Westwind mit stürmischen Böen. Rund um die Nordsee sind am Vormittag auch kurze Gewitter möglich. Am Samstag bleibt es in der Nordhälfte meist stark bewölkt und gebietsweise regnerisch, während es im Süden nach örtlichen Nebel heiter bis sonnig und trocken wird. Die Höchstwerte liegen zwischen 19 und 24 Grad, am Oberrhein bis 26 Grad. An der Küste bleibt es windig mit stürmischen Böen.
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1: Im Studio ist Alina Wolf. Polen und die USA befinden sich, laut US-Präsident Donald Trump, in fortgeschrittenen Gesprächen über einen Stützpunkt des US-Heeres in Polen. Dank der entschlossenen Politik des polnischen Präsidenten Karol Nawrocki würden große Fortschritte erzielt, so Trump. Sollte es zu einer Einigung kommen, könnte schon in Kürze ein Standort bekannt gegeben werden. Trump sprach von einem historischen Schritt in der Partnerschaft beider Länder. Polen hatte sich zuletzt verstärkt um eine größere US-Truppenpräsenz bemüht. In diesem Jahr haben bisher weniger Flüchtlinge die Bootsüberfahrt nach Europa versucht. Auf dem gefährlichen Seeweg sind aber mehr Menschen ums Leben gekommen. Die Internationale Organisation für Migration, IOM, gab die Zahl der Flüchtlinge per Boot bis Mitte September mit 60.000 an. Das entspricht einem Rückgang von 39%. 2.292 Menschen starben bei der Überfahrt. Im Vorjahr waren es 1.999. Fast jeder Todesfall und jedes Verschwinden auf See ist vermeidbar, erklärte IOM-Generaldirektorin Amy Pope. Vor den Wahlen in Mecklenburg-Vorpommern und Berlin am Sonntag werben die Parteien in beiden Ländern an diesem Freitag noch bei Abschlussveranstaltungen noch einmal um Stimmen. Neue Umfragen sagen knappe Rennen voraus. Laut ZDF-Politbarometer Extra kommt die SPD in Mecklenburg-Vorpommern auf 37%, die AfD auf 36%. In der Hauptstadt liegt die Linke mit 22% knapp vor der CDU mit 20%. Beide Wahlen könnten auch über die politische Zukunft von Kanzler Friedrich Merz entscheiden. Trotz Protesten in Israel genehmigt die US-Regierung den milliardenschweren Verkauf von 48 modernen Tarnkappenjets vom Typ F-35 an Saudi-Arabien. In einer Mitteilung an den US-Kongress hieß es, das Außenministerium habe dem geplanten Verkauf von Kampfjets und Zubehör samt Ausbildung zugestimmt. Präsident Donald Trump hatte das umstrittene Geschäft bereits Ende 2025 angekündigt. Bislang wurden die hochmodernen Tarnkappenkampfflugzeuge im Nahen und Mittleren Osten nur an den engen US-Verbündeten Israel abgegeben.
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2: Heute bleibt es wechselnd bewölkt mit längeren freundlichen Abschnitten. Anfangs fällt über der südlichen Mitte und im Osten noch etwas Regen. Später ziehen vor allem im Norden einzelne Schauer durch. Südlich der Donau bleibt es meist trocken. Die Temperaturen erreichen 17 bis 23 Grad. An der Küste weht ein kräftiger Westwind mit stürmischen Böen. Rund um die Nordsee sind am Vormittag auch kurze Gewitter möglich. Am Samstag bleibt es in der Nordhälfte meist stark bewölkt und gebietsweise regnerisch, während es im Süden nach örtlichem Nebel heiter bis sonnig und trocken wird. Die Höchstwerte liegen zwischen 19 und 24 Grad, am Oberrhein bis 26 Grad. An der Küste bleibt es windig mit stürmischen Böen.
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1: Im Studio ist Alina Wolf. Polen und die USA befinden sich, laut US-Präsident Donald Trump, in fortgeschrittenen Gesprächen über einen Stützpunkt des US-Heeres in Polen. Dank der entschlossenen Politik des polnischen Präsidenten Karol Nawrocki würden große Fortschritte erzielt, so Trump. Sollte es zu einer Einigung kommen, könnte schon in Kürze ein Standort bekannt gegeben werden. Trump sprach von einem historischen Schritt in der Partnerschaft beider Länder. Polen hatte sich zuletzt verstärkt um eine größere US-Truppenpräsenz bemüht. In diesem Jahr haben bisher weniger Flüchtlinge die Bootsüberfahrt nach Europa versucht. Auf dem gefährlichen Seeweg sind aber mehr Menschen ums Leben gekommen. Die Internationale Organisation für Migration, IOM, gab die Zahl der Flüchtlinge per Boot bis Mitte September mit 60.000 an. Das entspricht einem Rückgang von 39%. 2.292 Menschen starben bei der Überfahrt. Im Vorjahr waren es 1.999. Fast jeder Todesfall und jedes Verschwinden auf See ist vermeidbar, erklärte IOM-Generaldirektorin Amy Pope. Vor den Wahlen in Mecklenburg-Vorpommern und Berlin am Sonntag werben die Parteien in beiden Ländern an diesem Freitag noch bei Abschlussveranstaltungen noch einmal um Stimmen. Neue Umfragen sagen knappe Rennen voraus. Laut ZDF-Politbarometer Extra kommt die SPD in Mecklenburg-Vorpommern auf 37%, die AfD auf 36%. In der Hauptstadt liegt die Linke mit 22% knapp vor der CDU mit 20%. Beide Wahlen könnten auch über die politische Zukunft von Kanzler Friedrich Merz entscheiden. Trotz Protesten in Israel genehmigt die US-Regierung den milliardenschweren Verkauf von 48 modernen Tarnkappenjets vom Typ F-35 an Saudi-Arabien. In einer Mitteilung an den US-Kongress hieß es, das Außenministerium habe dem geplanten Verkauf von Kampfjets und Zubehör samt Ausbildung zugestimmt. Präsident Donald Trump hatte das umstrittene Geschäft bereits Ende 2025 angekündigt. Bislang wurden die hochmodernen Tarnkappenkampfflugzeuge im Nahen und Mittleren Osten nur an den engen US-Verbündeten Israel abgegeben.
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2: Heute bleibt es wechselnd bewölkt mit längeren freundlichen Abschnitten. Anfangs fällt über der südlichen Mitte und im Osten noch etwas Regen. Später ziehen vor allem im Norden einzelne Schauer durch. Südlich der Donau bleibt es meist trocken. Die Temperaturen erreichen 17 bis 23 Grad. An der Küste weht ein kräftiger Westwind mit stürmischen Böen. Rund um die Nordsee sind am Vormittag auch kurze Gewitter möglich. Am Samstag bleibt es in der Nordhälfte meist stark bewölkt und gebietsweise regnerisch, während es im Süden nach örtlichem Nebel heiter bis sonnig und trocken wird. Die Höchstwerte liegen zwischen 19 und 24 Grad, am Oberrhein bis 26 Grad. An der Küste bleibt es windig mit stürmischen Böen.
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1: Im Studio ist Alina Wolf. Polen und die USA befinden sich, laut US-Präsident Donald Trump, in fortgeschrittenen Gesprächen über einen Stützpunkt des US-Heeres in Polen. Dank der entschlossenen Politik des polnischen Präsidenten Karol Nawrocki würden große Fortschritte erzielt, so Trump. Sollte es zu einer Einigung kommen, könnte schon in Kürze ein Standort bekannt gegeben werden. Trump sprach von einem historischen Schritt in der Partnerschaft beider Länder. Polen hatte sich zuletzt verstärkt um eine größere US-Truppenpräsenz bemüht.
2: In diesem Jahr haben bisher weniger Flüchtlinge die Bootsüberfahrt nach Europa versucht. Auf dem gefährlichen Seeweg sind aber mehr Menschen ums Leben gekommen. Die Internationale Organisation für Migration, IOM, gab die Zahl der Flüchtlinge per Boot bis Mitte September mit 60.000 an. Das entspricht einem Rückgang von 39%. 2.292 Menschen starben bei der Überfahrt. Im Vorjahr waren es 1.999. Fast jeder Todesfall und jedes Verschwinden auf See ist vermeidbar, erklärte IOM-Generaldirektorin Amy Pope.
1: Vor den Wahlen in Mecklenburg-Vorpommern und Berlin am Sonntag werben die Parteien in beiden Ländern an diesem Freitag noch bei Abschlussveranstaltungen noch einmal um Stimmen. Neue Umfragen sagen knappe Rennen voraus. Laut ZDF-Politbarometer Extra kommt die SPD in Mecklenburg-Vorpommern auf 37%, die AfD auf 36%. In der Hauptstadt liegt die Linke mit 22% knapp vor der CDU mit 20%. Beide Wahlen könnten auch über die politische Zukunft von Kanzler Friedrich Merz entscheiden. Trotz Protesten in Israel genehmigt die US-Regierung den milliardenschweren Verkauf von 48 modernen Tarnkappenjets vom Typ F-35 an Saudi-Arabien. In einer Mitteilung an den US-Kongress hieß es, das Außenministerium habe dem geplanten Verkauf von Kampfjets und Zubehör samt Ausbildung zugestimmt. Präsident Donald Trump hatte das umstrittene Geschäft bereits Ende 2025 angekündigt. Bislang wurden die hochmodernen Tarnkappenkampfflugzeuge im Nahen und Mittleren Osten nur an den engen US-Verbündeten Israel abgegeben.
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3: Heute bleibt es wechselnd bewölkt mit längeren freundlichen Abschnitten. Anfangs fällt über der südlichen Mitte und im Osten noch etwas Regen. Später ziehen vor allem im Norden einzelne Schauer durch. Südlich der Donau bleibt es meist trocken. Die Temperaturen erreichen 17 bis 23 Grad. An der Küste weht ein kräftiger Westwind mit stürmischen Böen. Rund um die Nordsee sind am Vormittag auch kurze Gewitter möglich. Am Samstag bleibt es in der Nordhälfte meist stark bewölkt und gebietsweise regnerisch, während es im Süden nach örtlichen Nebel heiter bis sonnig und trocken wird. Die Höchstwerte liegen zwischen 19 und 24 Grad, am Oberrhein bis 26 Grad. An der Küste bleibt es windig mit stürmischen Böen.
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1: Im Studio ist Alina Wolf. Polen und die USA befinden sich, laut US-Präsident Donald Trump, in fortgeschrittenen Gesprächen über einen Stützpunkt des US-Heeres in Polen. Dank der entschlossenen Politik des polnischen Präsidenten Karol Nawrocki würden große Fortschritte erzielt, so Trump. Sollte es zu einer Einigung kommen, könnte schon in Kürze ein Standort bekannt gegeben werden. Trump sprach von einem historischen Schritt in der Partnerschaft beider Länder. Polen hatte sich zuletzt verstärkt um eine größere US-Truppenpräsenz bemüht. In diesem Jahr haben bisher weniger Flüchtlinge die Bootsüberfahrt nach Europa versucht. Auf dem gefährlichen Seeweg sind aber mehr Menschen ums Leben gekommen. Die Internationale Organisation für Migration, IOM, gab die Zahl der Flüchtlinge per Boot bis Mitte September mit 60.000 an. Das entspricht einem Rückgang von 39%. 2.292 Menschen starben bei der Überfahrt. Im Vorjahr waren es 1.999. Fast jeder Todesfall und jedes Verschwinden auf See ist vermeidbar, erklärte IOM-Generaldirektorin Amy Pope. Vor den Wahlen in Mecklenburg-Vorpommern und Berlin am Sonntag werben die Parteien in beiden Ländern an diesem Freitag noch bei Abschlussveranstaltungen noch einmal um Stimmen. Neue Umfragen sagen knappe Rennen voraus. Laut ZDF-Politbarometer Extra kommt die SPD in Mecklenburg-Vorpommern auf 37%, die AfD auf 36%. In der Hauptstadt liegt die Linke mit 22% knapp vor der CDU mit 20%. Beide Wahlen könnten auch über die politische Zukunft von Kanzler Friedrich Merz entscheiden. Trotz Protesten in Israel genehmigt die US-Regierung den milliardenschweren Verkauf von 48 modernen Tarnkappenjets vom Typ F-35 an Saudi-Arabien. In einer Mitteilung an den US-Kongress hieß es, das Außenministerium habe dem geplanten Verkauf von Kampfjets und Zubehör samt Ausbildung zugestimmt. Präsident Donald Trump hatte das umstrittene Geschäft bereits Ende 2025 angekündigt. Bislang wurden die hochmodernen Tarnkappenkampfflugzeuge im Nahen und Mittleren Osten nur an den engen US-Verbündeten Israel abgegeben.
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2: Heute bleibt es wechselnd bewölkt mit längeren freundlichen Abschnitten. Anfangs fällt über der südlichen Mitte und im Osten noch etwas Regen. Später ziehen vor allem im Norden einzelne Schauer durch. Südlich der Donau bleibt es meist trocken. Die Temperaturen erreichen 17 bis 23 Grad. An der Küste weht ein kräftiger Westwind mit stürmischen Böen. Rund um die Nordsee sind am Vormittag auch kurze Gewitter möglich. Am Samstag bleibt es in der Nordhälfte meist stark bewölkt und gebietsweise regnerisch, während es im Süden nach örtlichen Nebel heiter bis sonnig und trocken wird. Die Höchstwerte liegen zwischen 19 und 24 Grad, am Oberrhein bis 26 Grad. An der Küste bleibt es windig mit stürmischen Böen.
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1: Im Studio ist Alina Wolf. Polen und die USA befinden sich, laut US-Präsident Donald Trump, in fortgeschrittenen Gesprächen über einen Stützpunkt des US-Heeres in Polen. Dank der entschlossenen Politik des polnischen Präsidenten Karol Nawrocki würden große Fortschritte erzielt, so Trump. Sollte es zu einer Einigung kommen, könnte schon in Kürze ein Standort bekannt gegeben werden. Trump sprach von einem historischen Schritt in der Partnerschaft beider Länder. Polen hatte sich zuletzt verstärkt um eine größere US-Truppenpräsenz bemüht.
2: In diesem Jahr haben bisher weniger Flüchtlinge die Bootsüberfahrt nach Europa versucht. Auf dem gefährlichen Seeweg sind aber mehr Menschen ums Leben gekommen. Die Internationale Organisation für Migration, IOM, gab die Zahl der Flüchtlinge per Boot bis Mitte September mit 60.000 an. Das entspricht einem Rückgang von 39%. 2.292 Menschen starben bei der Überfahrt. Im Vorjahr waren es 1.999. Fast jeder Todesfall und jedes Verschwinden auf See ist vermeidbar, erklärte IOM-Generaldirektorin Amy Pope.
1: Vor den Wahlen in Mecklenburg-Vorpommern und Berlin am Sonntag werben die Parteien in beiden Ländern an diesem Freitag noch bei Abschlussveranstaltungen noch einmal um Stimmen. Neue Umfragen sagen knappe Rennen voraus. Laut ZDF-Politbarometer Extra kommt die SPD in Mecklenburg-Vorpommern auf 37%, die AfD auf 36%. In der Hauptstadt liegt die Linke mit 22%, knapp vor der CDU mit 20%. Beide Wahlen könnten auch über die politische Zukunft von Kanzler Friedrich Merz entscheiden. Trotz Protesten in Israel genehmigt die US-Regierung den milliardenschweren Verkauf von 48 modernen Tarnkappenjets vom Typ F-35 an Saudi-Arabien. In einer Mitteilung an den US-Kongress hieß es, das Außenministerium habe dem geplanten Verkauf von Kampfjets und Zubehör samt Ausbildung zugestimmt. Präsident Donald Trump hatte das umstrittene Geschäft bereits Ende 2025 angekündigt. Bislang wurden die hochmodernen Tarnkappenkampfflugzeuge im Nahen und Mittleren Osten nur an den engen US-Verbündeten Israel abgegeben.
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3: Heute bleibt es wechselnd bewölkt mit längeren freundlichen Abschnitten. Anfangs fällt über der südlichen Mitte und im Osten noch etwas Regen. Später ziehen vor allem im Norden einzelne Schauer durch. Südlich der Donau bleibt es meist trocken. Die Temperaturen erreichen 17 bis 23 Grad. An der Küste weht ein kräftiger Westwind mit stürmischen Böen. Rund um die Nordsee sind am Vormittag auch kurze Gewitter möglich. Am Samstag bleibt es in der Nordhälfte meist stark bewölkt und gebietsweise regnerisch, während es im Süden nach örtlichen Nebel heiter bis sonnig und trocken wird. Die Höchstwerte liegen zwischen 19 und 24 Grad, am Oberrhein bis 26 Grad. An der Küste bleibt es windig mit stürmischen Böen.
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1: Im Studio ist Alina Wolf. Polen und die USA befinden sich, laut US-Präsident Donald Trump, in fortgeschrittenen Gesprächen über einen Stützpunkt des US-Heeres in Polen. Dank der entschlossenen Politik des polnischen Präsidenten Karol Nawrocki würden große Fortschritte erzielt, so Trump. Sollte es zu einer Einigung kommen, könnte schon in Kürze ein Standort bekannt gegeben werden. Trump sprach von einem historischen Schritt in der Partnerschaft beider Länder. Polen hatte sich zuletzt verstärkt um eine größere US-Truppenpräsenz bemüht. In diesem Jahr haben bisher weniger Flüchtlinge die Bootsüberfahrt nach Europa versucht. Auf dem gefährlichen Seeweg sind aber mehr Menschen ums Leben gekommen. Die Internationale Organisation für Migration, IOM, gab die Zahl der Flüchtlinge per Boot bis Mitte September mit 60.000 an. Das entspricht einem Rückgang von 39%. 2.292 Menschen starben bei der Überfahrt, im Vorjahr waren es 1.999. Fast jeder Todesfall und jedes Verschwinden auf See ist vermeidbar, erklärte IOM-Generaldirektorin Amy Pope. Vor den Wahlen in Mecklenburg-Vorpommern und Berlin am Sonntag werben die Parteien in beiden Ländern an diesem Freitag noch bei Abschlussveranstaltungen noch einmal um Stimmen. Neue Umfragen sagen knappe Rennen voraus. Laut ZDF-Politbarometer Extra kommt die SPD in Mecklenburg-Vorpommern auf 37%, die AfD auf 36%. In der Hauptstadt liegt die Linke mit 22% knapp vor der CDU mit 20%. Beide Wahlen könnten auch über die politische Zukunft von Kanzler Friedrich Merz entscheiden. Trotz Protesten in Israel genehmigt die US-Regierung den milliardenschweren Verkauf von 48 modernen Tarnkappenjets vom Typ F-35 an Saudi-Arabien. In einer Mitteilung an den US-Kongress hieß es, das Außenministerium habe dem geplanten Verkauf von Kampfjets und Zubehör samt Ausbildung zugestimmt. Präsident Donald Trump hatte das umstrittene Geschäft bereits Ende 2025 angekündigt. Bislang wurden die hochmodernen Tarnkappenkampfflugzeuge im Nahen und Mittleren Osten nur an den engen US-Verbündeten Israel abgegeben.
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2: Heute bleibt es wechselnd bewölkt mit längeren freundlichen Abschnitten. Anfangs fällt über der südlichen Mitte und im Osten noch etwas Regen. Später ziehen vor allem im Norden einzelne Schauer durch. Südlich der Donau bleibt es meist trocken. Die Temperaturen erreichen 17 bis 23 Grad. An der Küste weht ein kräftiger Westwind mit stürmischen Böen. Rund um die Nordsee sind am Vormittag auch kurze Gewitter möglich. Am Samstag bleibt es in der Nordhälfte meist stark bewölkt und gebietsweise regnerisch, während es im Süden nach örtlichen Nebel heiter bis sonnig und trocken wird. Die Höchstwerte liegen zwischen 19 und 24 Grad, am Oberrhein bis 26 Grad. An der Küste bleibt es windig mit stürmischen Böen.
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1: Im Studio Sönke Röhling. Schönen guten Tag. Der Preis an der Zapfsäule soll runtergehen. Das hat Bundeskanzler Merz

0: versprochen. Aber wie soll das gehen und vor allem, wie hoch werden die Entlastungen sein? CDU-Generalsekretärin Hoppermann hat jetzt erstmals Zahlen genannt. Im ZDF sagte sie, es würden mehrere Optionen auf dem Tisch liegen, vor allem eine Mehrwertsteuersenkung oder eine Senkung des CO2-Preises.
1: Man muss ja auch mit den Bundesländern sprechen und eine Entlastung um irgendwie 21, 23, 25 Cent der Liter ist schon eine spürbare Entlastung und das ist das, was wir jetzt angehen werden zu Anfang Oktober.
0: In Frankfurt ist ein weiterer Mensch an Malaria gestorben. Der Mann lebt im Stadtteil Schwanheim in der Nähe des Flughafens, hat dort aber nicht gearbeitet und war zuvor auch nicht in einem Malaria-Gebiet. Übertragen wurde die Infektion offenbar durch eine von einem Ferienflieger eingeschleppte Mücke. Aber so der Epidemiologe Timo Ulrichs bei NTV.
2: Das ist wirklich erstaunlich, dass die Mücke so lange überlebt hat und dann auch tatsächlich ihre Blutmahlzeiten da halten konnte. Das hängt wohl auch etwas damit zusammen, dass wir ja mehr und mehr Wärme haben in den Sommermonaten und dass die Mücken dann leichter überleben können bei uns.
0: Die Autoländer Baden-Württemberg, Niedersachsen und Bayern schlagen weiter Alarm. Die Regierungschefs der drei Länder haben parteiübergreifend einen Brandbrief an Berlin und Brüssel geschickt. Sie fordern für ihre Unternehmen Schutz vor unfairem Wettbewerb durch Hauptkonkurrent China. Der Zoll hat ein Netz von Kriminellen zerschlagen, die mit verbotenen E-Zigaretten aus China Millionen auf dem Schwarzmarkt in Deutschland gemacht haben sollen. 19 Tatverdächtige wurden ermittelt. Bei ihnen wurden teure Autos, Luxusuhren, Gold, Immobilien und Bargeld beschlagnahmt. Der Countdown für das größte Volksfest der Welt läuft. Morgen Mittag startet die Wiesn. Zum 191. Oktoberfest werden wieder Millionen Besucher aus aller Welt erwartet. Die Bierpreise sind erneut gestiegen. Eine Maß kostet dieses Jahr zwischen 15 und 16 Euro.
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4: Mit KI-Support. Sonnig bis wolkig ist es gerade. Zwischendurch gibt's auch längere freundliche Phasen. Im Laufe des Nachmittags kann im Norden ab und zu ein Schauer runterkommen. Sonst bleibt's oft trocken. Dazu werden es 17 bis 23 Grad. Morgen geht's teils mit vielen Wolken weiter, aber meist trocken. Maximal 19 bis 24 Grad.
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1: Im Studio Sönke Röhling. Schönen guten Tag. Der Preis an der Zapfsäule soll runtergehen, das hat Bundeskanzler Merz versprochen. Aber wie soll das gehen und vor allem, wie hoch werden die Entlastungen sein? CDU-Generalsekretärin Hoppermann hat jetzt erstmals Zahlen genannt. Im ZDF sagte sie, es würden mehrere Optionen auf dem Tisch liegen, vor allem eine Mehrwertsteuersenkung oder eine Senkung des CO2-Preises.
2: Man muss ja auch mit den Bundesländern sprechen und eine Entlastung um irgendwie 21, 23, 25 Cent der Liter ist schon eine spürbare Entlastung und das ist das, was wir jetzt angehen werden zu Anfang Oktober.
1: In Frankfurt ist ein weiterer Mensch an Malaria gestorben. Der Mann lebt im Stadtteil Schwanheim in der Nähe des Flughafens, hat dort aber nicht gearbeitet und war zuvor auch nicht in einem Malaria-Gebiet. Übertragen wurde die Infektion offenbar durch eine von einem Ferienflieger eingeschleppte Mücke. Aber so der Epidemiologe Timo Ulrichs bei NTV.
3: Das ist wirklich erstaunlich, dass die Mücke so lange überlebt hat und dann auch tatsächlich ihre Blutmahlzeiten da halten konnte. Das hängt wohl auch etwas damit zusammen, dass wir ja mehr und mehr Wärme

0: haben in den Sommermonaten und dass die Mücken dann leichter überleben können bei uns.
1: Die Autoländer Baden-Württemberg, Niedersachsen und Bayern schlagen weiter Alarm. Die Regierungschefs der drei Länder haben parteiübergreifend einen Brandbrief an Berlin und Brüssel geschickt. Sie fordern für ihre Unternehmen Schutz vor unfairem Wettbewerb durch Hauptkonkurrent China. Der Zoll hat ein Netz von Kriminellen zerschlagen, die mit verbotenen E-Zigaretten aus China Millionen auf dem Schwarzmarkt in Deutschland gemacht haben sollen. 19 Tatverdächtige wurden ermittelt. Bei ihnen wurden teure Autos, Luxusuhren, Gold, Immobilien und Bargeld beschlagnahmt. Der Countdown für das größte Volksfest der Welt läuft. Morgen Mittag startet die Wiesn. Zum 191. Oktoberfest werden wieder Millionen Besucher aus aller Welt erwartet. Die Bierpreise sind erneut gestiegen. Eine Maß kostet dieses Jahr zwischen 15 und 16 Euro.
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3: Mit KI-Support. Sonnig bis wolkig ist es gerade. Zwischendurch gibt's auch längere freundliche Phasen. Im Laufe des Nachmittags kann im Norden ab und zu ein Schauer runterkommen. Sonst bleibt's oft trocken. Dazu werden es 17 bis 23 Grad. Morgen geht's teils mit vielen Wolken weiter, aber meist trocken. Maximal 19 bis 24 Grad.
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1: Im Studio ist Alina Wolf. Im Kosovo sind tausende Menschen auf die Straße gegangen, um gegen die Verurteilung des früheren Staats- und Regierungschefs Hashim Thaçi wegen Kriegsverbrechen zu demonstrieren. Laut Medien warfen sie der Justiz eine Ungerechtigkeit gegen die Befreier vor. Thaçi und weitere frühere Vertreter der kosovarischen Befreiungsarmee, UCK, waren zuvor wegen Verschleppung, Folter und Mord zu Haftstrafen zwischen 13 und 25 Jahren verurteilt worden. Das Urteil der Kosovo-Sonderkammern in Den Haag sorgt weiter für Spannungen. Die Kämpfe im Jemen haben nach UN-Angaben die desolate Lage der Menschen verschlimmert. Die Krise wächst stündlich, sagt Francesco Galtieri, Vertreter des UN-Bevölkerungsfonds UNFPA, der für sexuelle und reproduktive Gesundheit zuständig ist. 22 Millionen Menschen, fast die Hälfte der gesamten Bevölkerung, seien auf humanitäre Hilfe angewiesen, sagt der Büroleiter der UN-Organisation für Migration, IOM. Mindestens 112.000 Menschen seien vertrieben worden. Frauen seien mit ihren Kindern auf der Flucht. Aus Verärgerung über die Waffenlieferungen Großbritanniens an die Ukraine hat das russische Außenministerium in Moskau die Vertreterin des Londoner Botschafters einbestellt. Ihr sei ein entschiedener Protest wegen verstärkter britischer Lieferungen von Drohnen und anderen Waffensystemen an die Ukraine ausgesprochen worden, hieß es. Durch die massiven Lieferungen weitreichender Angriffswaffen werde London zu einem Beteiligten. Man behalte sich das Recht auf Reaktionen im Rahmen des Rechts auf Selbstverteidigung vor. Zu Beginn der dreitägigen Parlamentswahl in Russland haben die ausgeschlossene Antikriegspartei Jabloko und andere Kräfte erste Wahlrechtsverstöße gemeldet. Jabloko-Chef Nikolai Rybakov forderte die Chefin der Wahlkommission Ella Pamfilova zum Einschreiten auf. In Moskau, Sankt Petersburg und vielen anderen Städten sei Beobachtern der Zugang zu den Wahllokalen verwehrt worden, obwohl sie das Recht hätten, die Stimmabgabe zu kontrollieren, kritisierte er. Auch die Kommunistische Partei beklagte derartige Repressionen.
0: 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Und jetzt das Wetter bei uns.
2: In der Nordhälfte bleibt es heute bewölkt, mit gebietsweisen Schauern, während der Süden trocken bleibt und lokal Nebel auftritt. Die Temperaturen liegen zwischen 5 und 13 Grad. Morgen dominieren im Norden dichte Wolken und etwas Regen, während der Süden heiter und sonnig wird. Die Höchstwerte erreichen 19 bis 26 Grad.
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3: Auch wenn die erste Künstlerin in dieser Stunde noch unschlüssig ist, freue ich mich, dass Sie sich für den Schlager Boulevard in dieser Stunde entschieden haben. Ausgabe 480, in die wir jetzt zusammen starten. Herzlich willkommen Ihnen.

Das Alter ist nur eine Zahl und das Leben sollte so jederzeit in vollen Zügen genossen werden. Frank Lucas will uns mit seinem Song daran erinnern, dass wir, egal wie viele Jahre vergehen, die gleichen Menschen bleiben, nur älter. Manchmal schreibt das Leben Geschichten, die keine zusätzliche Dramaturgie benötigen. Geschichten über Familie, Vertrauen und den Moment, in dem eine Generation für die andere einsteht. Die Geschichte von Alexander und Norbert Rier ist eine solche. Seit Jahrzehnten ist Norbert Rier die unverwechselbare Stimme der Kasselroter Spatzen. Millionen Menschen verbinden mit ihm die großen Erfolge der Südtiroler Musiklegenden. Doch abseits der Bühne hat sie in den vergangenen Jahren einen besonderen Generationenwechsel vollzogen. Alexander Rier ist längst nicht mehr nur der Sohn des bekannten Sängers. Er hat letztes Jahr seinen Beruf als Maler beendet und den elterlichen Bauernhof vollständig übernommen und trägt heute die Hauptverantwortung für den Betrieb. Aus dem Vater, der einst den Weg vorgab, ist ein Ratgeber geworden. Aus dem Sohn, der lernte, ist ein Mann geworden, der Verantwortung übernimmt. Bei Norbert Rier war vor 10 Jahren eine Herzklappen-OP erforderlich. Schon damals wusste er, dass diese irgendwann ersetzt werden müsste. Letztes Jahr bekam er im Sommer einen leichten Schlaganfall, glücklicherweise ohne bleibende Schäden. Jedoch wurde dadurch klar, dass jetzt ein erneuter Herzklappeneingriff erforderlich ist. Er plante den Eingriff für den Herbst nach dem traditionellen Kasselroter Spatzenfest Mitte Oktober, zu dem jedes Jahr zehntausende Fans aus ganz Europa nach Südtirol reisen. Beim Konzert am Samstagmittag bemerkte Norbert Rier, dass seine Stimme nicht mehr mitmachte. Er konnte nicht mehr wie gewohnt weitersingen. Das Konzert stand kurz davor, abgebrochen werden zu müssen. Sein Sohn Alexander war zu diesem Zeitpunkt mit dem Auto unterwegs nach Hause. Er hatte seinen Auftritt bereits am Vorabend. Nach diesem Anruf seines Vaters kehrte er um und fuhr zurück zum Spatzenfest. Ja, er kannte die Lieder der Kasselroter Spatzen natürlich seit seiner Kindheit. Er war mit dieser Musik aufgewachsen. Doch das komplette Repertoire seines Vaters hatte er nicht als Frontsänger vorbereitet und konnte es auch nicht einfach auswendig abrufen. Trotzdem stellte er sich diese Aufgabe. Er gab alles, um seinem Vater und den vielen angereisten Fans den Konzertnachmittag zu retten. Es war ein Moment voller Mut, Verbundenheit und Verantwortung. Alexander rettete das Konzert. Das Konzert am Abend dann, das teilten sie sich. Ungeprobt, ohne zu wissen, ob dieses außergewöhnliche Zusammenspiel funktionieren würde, betraten sie abwechselnd die Bühne. Im Finale sangen sie dann die Lieder gemeinsam und sie meisterten die Situation. Vor einem ausverkauften Zelt mit 13.000 Besuchern entstand ein außergewöhnlicher Moment. Das Publikum spürte, was dort passierte. Es ging nicht nur um Musik, es ging um Familie. Nach dem Spatzenfest folgte die zweite Herzklappenoperation von Norbert Rier. Der Eingriff war erfolgreich, doch danach musste sich der Sänger zunächst erholen. Auch in dieser Zeit sprang Alexander ein. Während der folgenden Weihnachtstournee der Kasselroter Spatzen übernahm er erneut die Rolle seines Vaters als Frontsänger. Wieder empfingen ihn die Fans mit großer Herzlichkeit. Sie sahen in ihm nicht nur einen Vertreter, sie sahen einen Sohn, der für seinen Vater da war. Inzwischen ist Norbert Rier wieder fit und tritt mit den Kasselroter Spatzen auf. Über diese besondere Verbindung zwischen Vater und Sohn entstand der folgende Song, mit dem Alexander Rier den Staffelstab wieder an seinen Vater übergab. Von Mann zu Mann. Ich habe es gerne getan.

Ja, es hat einen Riesenspaß gemacht, hier auf der Bühne zu stehen und deine Lieder zu singen. Aber jetzt bist du wieder dran. 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

Wann werden wir uns wiedersehen? Alter schützt vor Liebe nicht. Worte eben von Marianne Rosenberg. Ein außergewöhnlicher Song ist auch der folgende. Auf ganz andere Weise. Geschrieben von einem Songwriter, der vor 5 Jahren beim Deutschen Rock- und Poppreis mehrere Auszeichnungen erhielt. Zum Beispiel als bester Rocksänger 2021 in der Jurybewertung 2. In seiner Musik, da stehen Themen wie Menschlichkeit, Lebensfreude, Liebe, Hoffnung und gesellschaftliche Verantwortung im Mittelpunkt. Für sein Ziel, mit eingängigen Melodien eine positive, menschliche Botschaft zu verbinden, setzt er inzwischen auch auf KI-gestützte Technologien als kreatives Produktionswerkzeug. So wird zum Beispiel seine Live-Stimme für den Song digital bearbeitet. Wie das klingt, können wir uns jetzt zusammen anhören. Seine Frage: Hört ihr noch den Ruf der Menschen? Hier ist Ralf Arno Edmund Schulte. Warum

Martina York eben über zwei junge Menschen, die die Liebe fanden. Und das Ganze vor genau 50 Jahren. 1976 erschien dieser Titel von ihr. 50 Jahre später, da scheint manches komplizierter zu sein. Wenn die Liebe nicht nur verbindet, sondern auch alles auf die Probe stellt und man sich die Frage stellt, wann überschreitet man den entscheidenden Punkt? Und wenn man in diesem Fall gleich zwei Männer sind, nämlich Jordan Hansen und Gerrit Harris.

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1: 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Die Traude Gottschalk hat uns geschrieben und möchte ihrem Mann in den Himmel einen lieben Gruß senden mit Andrea Berg und diese Träne.

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0: Titel, der ganz hörbar noch aus einem früheren Jahrzehnt stammt, denn wer kennt heute noch die Ziffern einer Rufnummer? Die Band Sommerwind eben aus dem Jahre 1995. Ja, und auch wenn das Taxi nach Paris von Felix Deluxe schon 1984, also gut ein Jahrzehnt vorher fuhr, so ist dieser Klassiker noch heute bei uns Älteren präsent und die Jüngeren, ja, für die klingt's einfach neu. So wie jetzt nämlich hier in der neuen Version mit Julia Lindholm. Darüber einfach mal auszubrechen, loszulassen und für einen Moment den Mut zu finden, dem eigenen Herzen zu folgen.
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1: 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Auf dem Musikplan steht jetzt der aktuelle Titel des Duos Playa Rouge. Und darin geht es um den schönen Moment, wenn man glücklich sagen kann, du bist mein Herzensmensch, genau wie du bist. Gewünscht von der Margot Schneider aus Dortmund und sie grüßt damit die Angelika und den Hans Braun aus Günteroth und die Angelika Schneider aus Datteln grüßt damit recht herzlich die Christine aus Mönchengladbach.

0: Es gibt Zeiten, wo vieles nicht gut läuft. Statt sich zu grämen, rät Jens Bokisch den Blick nach vorne und sagt, Schritt für Schritt ins neue Glück zu gehen. In der Nacht auf den 28. August ist in Köln Thomas Wojtkiewicz im Alter von 83 Jahren verstorben. Er hat in vielen Bereichen große Spuren hinterlassen. Anfangs arbeitete er beim WDR, wurde dort von Alfred Biolek gefördert und wurde Co-Autor von Rudi Carrells großer Samstagabendshow am laufenden Band. Jede Sendung stand damals unter einem Motto und für eine Sommersendung, da brauchte Rudi Carrell noch einen Song. Wojtkiewicz schrieb diesen deutschen Text zu City of New Orleans in einer Nacht und ja, bereits wenige Tage später sang Carrell das Lied in Am laufenden Band und Wann wird's mal wieder richtig Sommer wurde zu einem der bekanntesten deutschen Sommersongs und ist bis heute eng verbunden mit Rudi Carrell. Wojtkiewicz arbeitete auch für die WDR-Sendung Plattenküche und Frank Elstner holte ihn dann zu Wetten, dass er dann 11 Jahre lang als Autor, Wettentester und redaktioneller Berater tätig war. Er schrieb auch für viele weitere Künstler Songtexte, zum Beispiel für Milva, Hermann van Veen, Harald Juncke, Katharina Valente oder auch Vangelis und übersetzte Musicaltexte ins Deutsche. Ende letzten Jahres wurde ihm noch für seine langjährige Tätigkeit und seine Verdienste um die deutsche Unterhaltungs- und Kulturlandschaft das Bundesverdienstkreuz erster Klasse verliehen. Wir erinnern an ihn, an Thomas Wojtkiewicz, mit einem Song mit Katja Epstein. Für sie hat er den deutschen Songtext geschrieben. Bei Michel Sardou hieß es Enchantant, bei Katja Epstein dann Wir lieben.
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wir leben. Welch schöner Text von Thomas Voitkewitsch. Zum Ende dieser Stunde jetzt noch ein Brüderpaar aus den Niederlanden, die aus zwei völlig unterschiedlichen musikalischen Welten kommen. Bram ist international mit einer Metalband aktiv, sein Bruder Remco als Komponist für akustische Musik und Filmmusik. In ihrem aktuellen Titel verbinden sie die unterschiedlichen musikalischen Einflüsse zu einem gemeinsamen, positiven Klang und laden ein zu einem Tänzchen. Ja, und anschließend kommt bei Christian Anders noch Besuch vorbei und ich kann schon so viel verraten. Es ist Damenbesuch und sie heißt Janine. Damit geht unser heutiger Schlagerboulevard zu Ende, die Ausgabe 480. Nächste Ausgabe, nächste Woche, gleiche Welle, gleiche Stelle. Für Sie alles Liebe, alles Gute und bis nächste Woche hier im Schlagerboulevard. Ihr Andreas von Jutta Zenker. Tschüss!

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1: Im Studio ist Alina Wolf. Im Kosovo sind tausende Menschen auf die Straße gegangen, um gegen die Verurteilung des früheren Staats- und Regierungschefs Hashim Thaçi wegen Kriegsverbrechen zu demonstrieren. Laut Medien warfen sie der Justiz eine Ungerechtigkeit gegen die Befreier vor. Thaçi und weitere frühere Vertreter der kosovarischen Befreiungsarmee, UCK, waren zuvor wegen Verschleppung, Folter und Mord zu Haftstrafen zwischen 13 und 25 Jahren verurteilt worden. Das Urteil der Kosovo-Sonderkammern in Den Haag sorgt weiter für Spannungen. Die Kämpfe im Jemen haben nach UN-Angaben die desolate Lage der Menschen verschlimmert. Die Krise wächst stündlich, sagt Francesco Galtieri, Vertreter des UN-Bevölkerungsfonds UNFPA, der für sexuelle und reproduktive Gesundheit zuständig ist. 22 Millionen Menschen, fast die Hälfte der gesamten Bevölkerung, seien auf humanitäre Hilfe angewiesen, sagt der Büroleiter der UN-Organisation für Migration, IOM. Mindestens 112.000 Menschen seien vertrieben worden. Frauen seien mit ihren Kindern auf der Flucht. Aus Verärgerung über die Waffenlieferungen Großbritanniens an die Ukraine hat das russische Außenministerium in Moskau die Vertreterin des Londoner Botschafters einbestellt. Ihr sei ein entschiedener Protest wegen verstärkter britischer Lieferungen von Drohnen und anderen Waffensystemen an die Ukraine ausgesprochen worden, hieß es. Durch die massiven Lieferungen weitreichender Angriffswaffen werde London zu einem Beteiligten. Man behalte sich das Recht auf Reaktionen im Rahmen des Rechts auf Selbstverteidigung vor. Zu Beginn der dreitägigen Parlamentswahl in Russland haben die ausgeschlossene Antikriegspartei Jabloko und andere Kräfte erste Wahlrechtsverstöße gemeldet. Jabloko-Chef Nikolai Rybakov forderte die Chefin der Wahlkommission Ella Pamfilova zum Einschreiten auf. In Moskau, Sankt Petersburg und vielen anderen Städten sei Beobachtern der Zugang zu den Wahllokalen verwehrt worden, obwohl sie das Recht hätten, die Stimmabgabe zu kontrollieren, kritisierte er. Auch die Kommunistische Partei beklagte derartige Repressionen.
0: 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Und jetzt das Wetter bei uns.
2: In der Nordhälfte bleibt es heute bewölkt mit gebietsweisen Schauern, während der Süden trocken.

0: bleibt und lokal Nebel auftritt. Die Temperaturen liegen zwischen 5 und 13 Grad. Morgen dominieren im Norden dichte Wolken und etwas Regen, während der Süden heiter und sonnig wird. Die Höchstwerte erreichen 19 bis 26 Grad.
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Einen wunderschönen guten Abend wünsche ich allen Hörern von nah und fern. Ich spiele Clubmusik, zum Beispiel Mann im Mond, Dein ist mein ganzes Herz und so weiter und so weiter. Ich wünsche euch viel Spaß damit.

0: Und hier nach Hunter und Las Passion und Wait Up.
1: The beats.

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1: Im Studio ist Alina Wolf. Im Kosovo sind tausende Menschen auf die Straße gegangen, um gegen die Verurteilung des früheren Staats- und Regierungschefs Hashim Thaçi wegen Kriegsverbrechen zu demonstrieren. Laut Medien warfen sie der Justiz eine Ungerechtigkeit gegen die Befreier vor. Thaçi und weitere frühere Vertreter der kosovarischen Befreiungsarmee, UCK, waren zuvor wegen Verschleppung, Folter und Mord zu Haftstrafen zwischen 13 und 25 Jahren verurteilt worden. Das Urteil der Kosovo-Sonderkammern in Den Haag sorgt weiter für Spannungen. Die Kämpfe im Jemen haben nach UN-Angaben die desolate Lage der Menschen verschlimmert. Die Krise wächst stündlich, sagt Francesco Galtieri, Vertreter des UN-Bevölkerungsfonds UNFPA, der für sexuelle und reproduktive Gesundheit zuständig ist. 22 Millionen Menschen, fast die Hälfte der gesamten Bevölkerung, seien auf humanitäre Hilfe angewiesen, sagt der Büroleiter der UN-Organisation für Migration, IOM. Mindestens 112.000 Menschen seien vertrieben worden. Frauen seien mit ihren Kindern auf der Flucht. Aus Verärgerung über die Waffenlieferungen Großbritanniens an die Ukraine hat das russische Außenministerium in Moskau die Vertreterin des Londoner Botschafters einbestellt. Ihr sei ein entschiedener Protest wegen verstärkter britischer Lieferungen von Drohnen und anderen Waffensystemen an die Ukraine ausgesprochen worden, hieß es. Durch die massiven Lieferungen weitreichender Angriffswaffen werde London zu einem Beteiligten. Man behalte sich das Recht auf Reaktionen im Rahmen des Rechts auf Selbstverteidigung vor. Zu Beginn der dreitägigen Parlamentswahl in Russland haben die ausgeschlossene Antikriegspartei Jabloko und andere Kräfte erste Wahlrechtsverstöße gemeldet. Jabloko-Chef Nikolai Rybakov forderte die Chefin der Wahlkommission Ella Pamfilova zum Einschreiten auf. In Moskau, St. Petersburg und vielen anderen Städten sei Beobachtern der Zugang zu den Wahllokalen verwehrt worden, obwohl sie das Recht hätten, die Stimmabgabe zu kontrollieren, kritisierte er. Auch die Kommunistische Partei beklagte derartige Repressionen.
0: 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Und jetzt das Wetter bei uns.
2: In der Nordhälfte bleibt es heute bewölkt, mit gebietsweisen Schauern, während der Süden trocken bleibt und lokal Nebel auftritt. Die Temperaturen liegen zwischen 5 und 13 Grad. Morgen dominieren im Norden dichte Wolken und etwas Regen, während der Süden heiter und sonnig wird. Die Höchstwerte erreichen 19 bis 26 Grad.
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